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2: 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Maximal 23 Grad gehen es haut, mit ein paar Wolken, mal mehr, mal mehr, die sich haut am Laufen nach weisen können, soll aber drüsche bleiben. 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
1: 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Nacht für die Prävision wird gedeelt von Meteorlux. 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
1: 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Aktuell also der Mixtisch zu einer Wolke mit rund 19 Grad um Findel. 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Haut soll es drische bleiben. Und an der Nacht fallen Temperaturen bis auf 12 bis 14 Grad. 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

0: 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Aktuell also der Mix zwischen Sonne und Wolke mit rund 19 Grad um Findel. Platzweise können es bis zu 24 Grad gehen. Heute soll es drüsche bleiben und an der Nacht fallen Temperaturen bis auf 12 bis 14 Grad. Und nächste Woche fängt man dann am Tag genau wie heute an, aber läuft dann auch relativ konstant mit Temperaturen um die 25 Grad.
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0: 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Aktuell also dem Mix zwischen Sonne und Wolke mit rund 22 Grad um Findel. Platzweise können doch bis zu 24 Grad gehen. Haut soll es drüsche bleiben und an der Nacht fallen Temperaturen bis auf 12 bis 14 Grad rauf. Und nächste Woche fängt man dann am Tag ungenehm wie Haut, aber läuft dann auch relativ konstant mit Temperaturen um die 25 Grad.
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0: 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Moin Nora.
1: Hallo.
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